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Ja, ich sag mal wieder einen wunderschönen guten Abend. Es ist Samstag, es ist 20.02 Uhr. Hier ist das Schenkeradio, hier ist Mr. B, hier ist die Samstagshow in der Ausgabe 12/2026. Ich sag mal wieder herzlich willkommen. Ich hoffe, ihr habt ein bisschen Lust und Laune mitgebracht, mit mir hier 3 Stunden auszuhalten am virtuellen Lagerfeuer. Und nach den Perlen in meiner Musiksammlung zu graben. Einen Teil davon haben Archie und ich euch zugänglich gemacht. Zugänglich gemacht in Form des Kataloges hier auf Schenkelradio. Ja, Archie, Kalle und ich, oh, wir schwitzen heute hier schon wieder wie die Blöden, wollte ich gerade sagen. Als ich heute Nachmittag bei uns auf der Terrasse auf das Thermometer geschaut habe, weit über 40 Grad. Ungelogen. Ich hoffe, bei euch da draußen war es hier und da und überall nicht ganz so heiß wie bei uns. Es war auch spürbar schwüler heute bei uns. Und es war, ja, mir am Nachmittag schon fast zu viel, mich draußen aufzuhalten. Gut, kommen wir mal zum heutigen Abend. Was haben wir heute im Programm in der Sendung Nummer 12 heute? Wir haben unser Spielchen Alt gegen Neu. Das kennt ihr. Ein paar neue Titel treten an gegen Kandidaten, die schon bei mir im Katalog sind. Und ja, dann schauen wir mal, wie die so gegeneinander dann am Ende stehen. Der Sieger aus dieser Wertung wird im Katalog bleiben oder reinkommen. Dann haben wir ja möglicherweise einen X-Song. Ihr habt ja wieder zahlreich mitgemacht, heute war es nicht ganz so schwer. Die Lösung des heutigen Abends war Karen Carpenter. Und insgesamt sind 15 Leute heute Abend mit

mit der richtigen Lösung bei mir aufgeschlagen und haben mir die Lösung genannt. Also 15 Stimmen für die erste Runde heute Abend. Und ja, ansonsten haben wir noch einen Soundschnipsel. Aber jetzt haben wir erstmal ein bisschen was Deutschsprachiges. Los geht's!

Ja, ich glaube, Creme 21 oder Creme 21, die gab es doch wirklich mal, oder? Irgendwie erinnere ich mich dunkel an eine so eine orangene Dose. Aber vielleicht kann mir der ein oder andere hier vielleicht mal helfen in der Richtung. Ich bin da etwas unbeleckt in der Richtung. Aber apropos lecken, machen wir das hier. Bürger Lars Dietrich, der meint, er gibt uns mal ein Eis aus.

Habe ich euch schon verraten, wie man mich hier im Studio erreicht? Nein? Ja, das ist ganz einfach. Ihr könnt mir eine Nachricht ins Studio schreiben. Die Nachrichtenschaltfläche findet ihr auf unserer Website, steht ganz groß dran, Nachricht ins Studio, und da erreicht ihr mich hier ganz wunderbar. Ihr könnt aber auch den heißen Draht ins Studio nehmen, die Telefonnummer blende ich euch später noch ein, könnt mir aber auch eine E-Mail schreiben an mrb@schenkeradio.de. Ja, und wer auch noch möchte, ja, Signal haben wir ja auch noch, mrb.04 ist da mein Signalhandle. Ja. Wer das gemacht hat, das ist der Hard Rock, und der ist im Urlaub und sitzt auf dem Balkon und genießt die Ruhe draußen. Ich wäre jetzt auch gern da, vielleicht nicht bei ihm, aber hier beim Haus am See.

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1: A number from our album Face to Face called Africans.
2: Ja, dann habe ich den ersten Fehlgriff des Abends schon gemacht. Ich wollte eigentlich einen anderen Song von Buckley James Harvest spielen. Okay, nehmen wir den hier, aber der geht gut ab. African, live aufgenommen im Treptower Park 1987.

So, also, dann schauen wir doch mal, was der heutige Abend musikalisch so bringt. Hier habe ich jetzt erstmal einen Wunsch aufliegen, den ich mir selber zurechtgelegt hatte. Schon am Nachmittag heute, Supertramp.

Hier ist Mr. B, hier ist die Samstagshow, Ausgabe 1226. Und das sind Foreigner. Schöne Nummer. Jukebox Hero.

So, und wir machen nonstop weiter. Und freuen uns hier über Pete Townsend, einen Titel der letzten Woche. Der letzten Woche stimmt ja nicht ganz, der letzten Sendung, und die ist schon ein bisschen länger her. Da ist Pete Townsend ungespielt geblieben mit Face to Face. Ja, danach kommen wir mal zu euren Grüßen ins Studio. Schön, der Postbote hat schon ein paar Mal geklingelt.

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1: So, ganz kurz. Ja, ich schau mal drüber, drüben in den Postkasten. Also, euch allen erstmal ein schönes, angenehmes Wochenende von der Cetara. Die hat sich vorhin gemeldet. Also, schön, dass du eingeschaltet hast, Cetara. Freut mich sehr. Dann grüßt ganz, ganz herzlich, wie ich schon erwähnt habe, der Hardrock aus dem Urlaub. Der lässt sich's gut gehen im schönen Tirol. Er sitzt da auf dem Balkon einer Ferienwohnung und schaut in die Ferne und hört uns. Und nebenbei auch noch ein paar Kühe. Grillenzirpen und ja, freut sich über die Samstagshow. Ja, herzlich willkommen hier bei mir. Ich freue mich überhaupt, dass du bei uns jetzt dazu gestoßen bist. Wer es noch nicht geschafft hat, das Bergfest zu hören, jeden zweiten Mittwoch hier bei uns auf Schenkelradio, der Hardrock mit seinem Mix. Und von der Christiane kann ich mir einen Knutscher abholen. Ach, wie schön. Christiane grüßt alle, die heute Abend zuhören. Lässt mir auch einen Gruß hier ins Studio. Ja, und ich freue mich, dass du heute Abend eingeschaltet hast. Heute Abend wieder ein volles Programm. Wir haben heute Abend noch, ja, alt gegen neu vor uns. Wir haben noch den Soundschnipsel vor uns und wir haben auch noch die Gewinnerin, die Titel der Gewinnerin des letzten Abstimmungsspiels im Fediverse vor uns. Mascha Potempa mit zwei Titeln, die heute Abend auch noch reinkommen. Jetzt möchte ich euch erstmal ein bisschen mitnehmen. Andere Musikrichtung. Hat sich eben schon angedeutet, weiß gar nicht, wieso die schon hochgesprungen sind, aber vielleicht, weil sie so ungeduldig sind. Denn Titel, den hatte ich schon länger nicht mehr gespielt und deswegen kommt jetzt erstmal dieser kleine Jingle hier vorweg.
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1: Ein gepflegter Richtungswechsel, wie ich sagte, die No Angels mit ihrem Erfolgstitel

Ich gebe ja zu, als die damals in der Castingshow im Privatfernsehen liefen, das habe ich mir damals angeschaut und irgendwie fand ich die damals gar nicht so schlecht. Wenn ich nach Bayern komme, übrigens da bekomme ich dann immer von meiner Familie extra die Tasse hingestellt mit den No Angels drauf. Ob es von Tyler eine Tasse gibt, weiß ich nicht, aber hier kommen sie mit Moving On.

0: So, und das ist wieder mal einer von der letzten Woche. Jamiroquai heißt der junge Mann, Virtual Insanity. Und das ist eine Nummer, die so richtig schön ins Bein geht.
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So, bis zum letzten Germany or okay. Ach, ich weiß noch, wie ich den damals zum ersten Mal gehört habe und mich kaum festhalten konnte. Der geht wirklich gut ins Tanzbein und hier heute Abend bei uns im Schenkeradio. Wir haben die erste Stunde überstanden. 21.01 Uhr ist es und ich werde jetzt dann für euch den Katalog schließen. Es gibt noch mal ein bisschen Stimmennachschlag. Ich habe auch noch eine Stimme zu verteilen zusätzlich, die heute bei dem Einsenden der richtigen Lösung nicht berücksichtigt wurde, kommt nach oben drauf. Also gibt es noch ein bisschen Stimmennachschlag und ihr könnt das dann aber jetzt verteilen auf das, was heute im Rennen ist. Na halt, das war der falsche, den wollte ich jetzt nicht geben, sondern den wollte ich. Earth and Fire. Können noch ein bisschen tanzen mit dem schönen

So, also den Stimmennachschlag, den hat es inzwischen für euch gegeben. Ihr könnt das also jetzt voll ausgeben. 6 Stimmen habt ihr nochmal als Nachschlag bekommen. Die eine, die ich nicht gezählt hatte, und halt nochmal 5 obendrauf. Damit könnt ihr jetzt ordentlich was anfangen. Ich schau mal, was heute Abend schon so im Rennen ist. Och, Genesis sehe ich. Was sehe ich da weiter? Sam and Dave sehe ich. Ich sehe Lordi mit Hardrock. Halleluja. Space Oddity vielleicht oder Funky Town. Mal schauen. Waldes hört Tequila Therapy. Ja, kann man ein bisschen was draus machen heute Abend. Wir haben also noch ein volles Programm, wisst ihr ja. Und hier wollen wir erstmal ein bisschen was Schmusiges auflegen. Hier kommen, ja, Face No More mit Easy. Schöne Coverversion von den Commodores im Original. Lionel Richie. Aber wie gesagt, hier Face No More.

0: Ach, so eine schöne Nummer. Heute extra mal rausgegraben. Ich weiß gar nicht, wie ihr bei mir eigentlich in meinem Katalog so zurande kommt. Findet ihr euch da gut zurecht? Ich habe ja da mein eigenes System und wenn ich bei anderen Moderatoren mal so zuhöre, dann bin ich da ganz gnadenlos. Dann haue ich da einfach meine Favoriten rein und vielleicht schaue ich noch was vorher so schon im Voting ist, aber ansonsten meistens meine Favoriten. Also wenn euch ein Titel bei mir gefällt, dann würde ich mich natürlich auch freuen, wenn dieses Favoritensternchen aufleuchtet. Und vielleicht ist es bei dem, der jetzt kommt, auch der Fall. Denn der lief jetzt schon lange nicht. Deswegen bringe ich euch hier einfach mal diesen kleinen Jingle vorweg.
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0: Wenn ich nämlich aufgepasst habe, dann lief Bob Seger mit Let It Rock 2024 das letzte Mal, also fast 2 Jahre her.

0: Freeze Frame, das kenne ich irgendwoher aus dem Privatfernsehen. Ja, ich gebe zu, ich habe auch mal Privatfernsehen geschaut, so in den 90er Jahren. Und da gab es, glaube ich, so eine Sendung mit so Clips, wo es den Leuten irgendwie schief ging, irgendwie wo sowas. Ja, also da kommt mir das irgendwie bekannt vor. Vielleicht könnt ihr mir ja helfen, schreibt mir eine Nachricht ins Studio und dann schaue ich mal, ob ich das vielleicht heute Abend noch moderationsmäßig einbauen kann. Moderationsmäßig einbauen kann ich jetzt auf alle Fälle den ersten Song, der heute Abend bei Eid gegen Neuhand Ritter kommt jetzt als erstes. Rock This Town vom Brian Setzer Orchestra, mein erster Vorschlag für heute Abend in dieser Wertung, und ich bin gespannt, wie der heute bei euch ankommt. Er dümpelt so ein bisschen bei mir im Katalog vor sich hin, obwohl es eine klasse Nummer ist, wie ich finde.
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Puh. Ja, da ging noch richtig die Post ab, oder? Also, wenn euch der nachher gefällt, dann gebt das Stimmchen für diesen DDR Brian Setzer Orchester Rock This Town. Und hier sind wir wieder zurück in den 80ern. Und das sind Matt Bianco. Get out of your lazy bed. Und ich glaube, jetzt hält es keinen mehr fest, oder?

So, und jetzt mal schnell umgeschaltet. Ich habe noch ein bisschen Post bekommen. Sehr schön. Ich musste mich inzwischen hier ein bisschen hinstellen, weil es mich auf meinem kleinen Stühlchen, auf meinem kleinen Schemelchen hier nicht mehr gehalten hat. Frank Turner, ja, den habe ich vor ein paar Jahren hier live erleben können. Der hat gut eingeheizt bei unserem tollen Festival hier bei Das Fest. 2014 war es, mein Gott, das ist schon wieder lange her. Von ihm habe ich auch ein paar Scheiben im Schallarchiv zu stehen. Könnte Archie mal wieder ein bisschen nach vorne holen. Also wenn euch der gefällt, wie gesagt, macht die Favoritenmarkierung dann. So, mal schnell umgeschaltet. Ja, jetzt habe ich es hier. Also, schönen Gruß soll ich euch ausrichten von der Hanni aus Berlin. Hanni freut sich, heute Abend wieder mit dabei zu sein und wünscht euch allen, dass ihr genauso viel Spaß habt, wie sie, die heute Abend hier zuhört. Und auch der Schneewetterfrosch ist von den Höhen des Schwarzwaldes wieder zurück. Hofft, dass ihr alle heute die Hitze und die Gewitter gut verkraftet habt. Und wünscht uns allen, euch allen, uns allen einen schönen Abend mit guter Musik. Ja, den Schneewetterfrosch, den habe ich gestern ein bisschen gegrillt musikalisch. Aber er hat es gut überstanden. Immerhin so gut, dass er heute schon wieder durch die Schwarzwaldhöhen kraxeln konnte. Das Zauberwort heißt Hitster. Ich liebe Hitster. Und ja, man kann ja auch mal mit den lieben Kollegen ein bisschen was zocken. Der Odner hat sich gemeldet und er grüßt alle heute Abend hier in der Runde, schickt sympathische Grüße. Ja, ich freue mich, dass du wieder dabei bist. Vielleicht klappt es ja nochmal mit einem Kaffee in im schönen Offenburg. Würde mich freuen. Und der Hardrock hat mir den Tipp gegeben, wo ich das gehört habe. Freeze Frame bei Gundis Zambo und Bitte Lächeln. Danke für den Hinweis. Apropos vorhin das Fest. Vor ein paar Jahren war auch Amy McDonald da und die habt ihr heute schon ins Rennen geschickt. Deswegen kommt ihr jetzt hier mit Mr. Rock'n'Roll.

so. Also das Schenke-Radio wird überall gehört. Ich habe jetzt auch mitbekommen, dass es auch in Köln eingeschaltet ist. Da schicke ich liebe, liebe Grüße hin und auch nochmal einen lieben Gruß an unseren neuen Moderator Jan, meinen Kollegen, an den Hard Rock. Und vielleicht gefällt ihm ja das, was er hier heute auch ausgesucht hat, dass es jetzt kommt. Sprachlich ein bisschen schwierig zu verstehen, vielleicht, keine Ahnung. Ich krieg's hin. Fürstenfeld von STS.

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So, das war mal ein gepflegter Richtungswechsel. Diana Azarex, eine Künstlerin hier aus der Region, aus meiner schönen Stadt, aus der schönen Fächerstadt hier im Südwesten. Ich habe sie erlebt auf einem Festival im Nachbarörtchen Ettlingen. Da gibt es das Wattheiten-Festival und draußen und umsonst. Und das war ein richtig schöner Abend und ein ganz tolles Konzert. Tolle Künstlerin, viel Power und deswegen heute Abend hier bei uns im Programm.

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Das waren Rosenstolz, Anna R. und vom Album Kassengifte war das damals. Und der war so ein richtiger Kracher, fand ich. Was nehmen wir jetzt hier? Silbermondhammer. Irgendwas bleibt. Von euch heute auch schon ins Rennen geschickt. Wir sind bei Deutschsprachigen jetzt.

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1: Sarah Connor mit Vincent, einer meiner absoluten Lieblingssongs. Ich bin letztens gefragt worden, wie viele Lieblingssongs hast, denn du hast doch wahrscheinlich den ganzen Katalog voller Lieblingssongs. Ja, das stimmt, aber manche sind halt einfach noch ein bisschen mehr bedeutend für mich. Also dieser Song hier auf Schenke Radio für alle, die so manchmal das Gefühl haben, sie stimmen nicht so richtig. Auch der jetzt hier kommt. Ich wollte nur sagen, ihr seid alle absolut perfekt, so wie ihr seid. Und ihr seid wirklich ein Geschenk. Hier ist das Schenke Radio, Mr. B, die Samstagshow.

So, hier ist das Schenkeradio, hier ist Mr. B mit der Samstagshow und ich habe hier einen speziellen Titel aufliegen, den möchte ich euch jetzt einfach mal so zwischendrin präsentieren. Ein Liedermacher aus der DDR, Gerhard Schöne heißt er, und der hat in den 80er Jahren schon einen Song rausgebracht, einen Titel rausgebracht, der da heißt Wellensittich und Spatzen.

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Ja, Gerhard Schöne, ein Song über Toleranz und ich hoffe, dass in eurem Leben möglichst viele Wellensittiche und Spatzen umeinander fliegen, das Leben bunt ist und so weiter und ihr das Leben genießen könnt in seiner vollen Breite. Wir haben im Fediverse abgestimmt, ja, so eine bunte Abstimmung über 2 Wochen oder lief sie, glaube ich, und beim letzten Mal gewann unsere Liedermacherin Mascha Potemper und die möchte ich euch heute hier bringen mit 2 Titeln von ihrer kleinen EP, die ich hier vor mir stehen habe. Das eine, was ich für euch hier habe, das ist der bei mir schon im Katalog ist, den kennt ihr, Ach Berlin, und davor noch die Schaukelzeit für meine Oma.

Mascha Potemba. Hier bei mir im Schenkelradio. Das war die Gewinnerin der kleinen Umfrage bei uns im Fediverse. Und wer weiß, was beim nächsten Mal dabei rumkommt.

ich kündige mal zwei Dinge jetzt an dieser Stelle an. Zum einen kündige ich an, dass es demnächst hier die Abstimmung geben wird für Alt gegen Neu. Da fehlen aber noch zwei. Ha! So früh gefreut. Aber was kommt dann noch? Dazwischen kommt euch dann noch das Soundschnipselchen, denn ihr wollt ein paar Boosts haben und da müsst ihr fleißig sein. Den Soundschnipsel, den präsentiere ich euch nach dem nächsten Titel. Ja, und das nächste, was ich euch noch mitzuteilen habe, es gibt ein bisschen Verlängerung hinten dran. 23 Uhr, ich werde es nicht schaffen und ich möchte noch vieles von dem heute unterbringen, was ihr da heute ins Rennen geschickt habt.

So, das war ein Fandamava in der Akustikversion von Dog From Hell. So, und ich hoffe, dass ihr jetzt nichts von der Hölle erzählt, auch keine Highway to Hell erlebt, wenn ihr den Soundschnipsel rauskriegen sollt. Also spitzt die Ohren. Ich möchte wie immer wissen, wer sich hinter diesem leicht dämonischen Sound versteckt. Schreibt mir dann das Ganze bitte ins Studio und für jede richtige Einsendung, die mich bis 22.35 Uhr erreicht, gibt es einen Boost obendrauf. Und für diejenigen, die heute neu dabei sind, die Boosts könnt ihr dann verwenden für eure Titel, die ihr schon ins Rennen geschickt habt, um den nochmal so einen kleinen Push nach oben zu geben. Also Ohren gespitzt und los geht's.

So, wer könnte das sein? Ist nicht so wahnsinnig schwer. Schreibt es mir ins Studio, wie gesagt, und dann gibt es dafür für jede Einsendung einen kleinen Push, für einen kleinen Boost für die Titel, die ihr schon drin habt. Und nach den Stranglers, da kommt der nächste für Alt gegen Neu. Und da habe ich eine richtig klasse Nummer ausgesucht. Bin ich schon gespannt, wie die abschneidet.

Alt gegen neu. Der nächste kommt und der führt uns zurück in die 90er Jahre. Ja, mal wieder einer von Barclay James Harvest, den ich euch hier heute ins Rennen schicke. Ich bin der Meinung, es ist ein klasse Titel und der läuft allerdings so ein bisschen unterm Radar wieder mal. Vielleicht gefällt er euch. Er führt also auch zum Album River of Dreams und hört auf den schönen Namen Yesterday's Heroes.

So, das war Titel Nummer 2. Titel Nummer 2 bei Alt ging neu. Yesterday's Heroes. Barclay James Harvest aus der Feder von Les Hurwitz, der es auch eingesungen hat. Wenn es euch gefällt, dann lasst nachher euer Stimmchen dafür da. Ich muss das heute alles ein bisschen nach hinten schieben. Alt ging neu, die Umfrage. Die wird dann erst gegen 23 Uhr heute Abend hier aufleuchten. Ihr wart aber inzwischen sehr fleißig und habt den Soundschnipsel erkannt. Sehr schön. Ihr habt natürlich ganz recht gehabt. Das waren keine geringeren als die Stones. Und der Titel, den ich da verwurschtet hatte, I Can Get No Satisfaction. Und hier kommen sie für euch. Ihr habt sie ganz weit nach oben geschickt. Mit Sympathy for the Devil.

So, wir kommen mal zum letzten bei Alt gegen Neu. Heute treten ja nur drei gegeneinander an. Der letzte, den ich hier euch vorstellen möchte. Ja, das ist eine Neuvorstellung. Obwohl, so neu ist er nicht. Er ist mittlerweile auch schon fast 50 Jahre alt. Er stammt vom letzten Album, den Lynyrd Skynyrd in der Originalbesetzung mit Ronnie Van Zandt aufgenommen haben. Drei Tage nach dem Erscheinen des Albums gab es ja diesen Flugzeugabsturz, wo drei Mitglieder der Band ums Leben kamen. Ich habe von diesem Album eine schöne, klasse Nummer rausgegraben. Bin gespannt, wie die heute Abend bei euch ankommt. Ich habe mich hier schon mal aufgerichtet und werde jetzt ein bisschen im Studio weiter tanzen. Honky Tonk Nighttime Man heißt sie. Und das Album, wenn ihr das raussuchen wollt, das heißt Street Survivors.

Also, und das waren sie jetzt alle einmal. Hier nochmal ganz kurz das, was heute dagegen antritt, gegeneinander antritt. Das erste war Brian Setzer mit seinem Orchester, Rock This Town.

Das sind Lynyrd Skynyrd gewesen und ihr könnt ab 23 Uhr jetzt auf unserer Webseite abstimmen darüber. Ich wünsche mir eine rege Beteiligung, wäre schön, wenn das repräsentativ wäre und der beste Titel wird das Rennen machen, da bin ich ganz, ganz sicher.

So, das war jetzt eure aktuelle, oder die Nummer 1, der Titel, der heute Abend am meisten Stimmen bekommen hat. 14 an der Zahl, unter anderem von Dornhorn Bigfoot, von Carlos vom Schneewetterfrosch, Christiane Zidara und noch ein paar anderen Leuten. Und es war eine knappe Geschichte. 12 Stimmen hat dann der hier bekommen. Ja. Allerdings muss ich ein bisschen abkürzen, aber ich bringe ihn euch auch nochmal in der richtigen Länge.

So, liebe Leute, wir sind auf der Zielgeraden. Denn ein paar Titelchen habe ich noch für euch. Aber ich würde mal sagen, maximal bis halb, dann ist Feierabend. Aber ich hoffe, ihr habt heute Abend hier eine gute Zeit mit mir. Das sind Aquarius von The Fifth Dimension.

So, die letzten Sekunden bei Alt gegen Neu sind angebrochen. Ihr habt bis. Das war's jetzt. Ja, genau. Jetzt ist es durch. Jetzt ist die Entscheidung gefallen. Ich schaue gleich mal, was da heute das Rennen gemacht hat. Fünf Jahre mache ich jetzt diese kleine, feine Sendung hier schon. Wenn ihr euch erinnern könnt, hatten wir am Anfang immer so einen Beatles-Dreier. Den haben wir in den letzten Jahren dann irgendwann mal fallen gelassen. Aber hin und wieder kann ich sie euch präsentieren. Und heute habt ihr die Beatles ganz weit nach oben geschickt mit Here Comes the Sun.

So. Ach, das ist ja eine ideale Brücke für mich, die Beatles. Ja, wir gehen für den X-Song heute Abend ins Jahr 1969 zurück. Da haben die Carpenters ein Album aufgenommen, ja, ihr Debütalbum. Und das heißt nichts anderes als Ticket to Ride. Und dort findet ihr den X-Song des heutigen Abends, den ihr alle wieder ganz weit nach oben geschickt habt. Es ist eine schöne, schöne Nummer von Lennon McCartney. Hier die wunderbare Karen Carpenter für euch im Schenker Radio.

So, liebe Leute, und das, ja, das war die Samstagsshow 12.26 und ich habe noch ein paar Sachen für euch hier im Gepäck, die ich euch mitgeben möchte. Zum einen möchte ich euch mal mitgeben, was dann heute Abend dann bei Alt gegen Neu als Sieger hervorgegangen ist. Und da könnt ihr euch freuen über Lynyrd Skynyrd. Die haben es geschafft heute Abend, Platz Nummer 1 mit ihrem wunderbaren Titel, den ich vorhin ausgewählt habe, Honky Tonk Nighttime Man. Freut mich sehr, dass euch der gefallen hat und wir werden ihn demnächst dann sicherlich das ein oder andere Mal hören. Dann gucke ich mal wieder, wie es in den nächsten Tagen hier bei uns weitergeht. Gibt ja noch ein paar andere Sendungen hier auf unserem kleinen feinen Kanal. Morgen Abend zum Beispiel, dann am 31. Mai. Oh, 31. Mai schon, Wahnsinn. Da ist dann der Schenkelklopfer hier wieder. Ab 20 Uhr für euch, wenn ihr wollt, könnt ihr einschalten, könnt euch ein bisschen zu musikalisch betätigen hier sozusagen, könnt euch ein bisschen austoben mit seinem Musikmix EDM Haus vom Feinsten und das geht so richtig ab. Dienstag hat sich Blumi eingetragen aus Nordhessen, da legt der Jungmann auf, ab 20 Uhr, Sound and Loud, da geht's richtig ab. Dann am Donnerstag der DJ Random ab 19.30 Uhr wieder mit seinem Programm. Und am 5.6., das ist ja dann der kommende Freitag schon, das ist dann die nächste Sendung mit dem Alex Sascha. Was gibt's Neues Teil 3? Er wird euch wunderbar durch seinen Katalog führen. Es wird eine tolle Sendung ab 19.30 Uhr für 2 Stunden erstmal hier bei uns eingetragen. Und das, denke ich mir, werde ich mir wahrscheinlich auch geben. Die nächste Samstagsshow, ihr Lieben, die wird auf sich warten lassen, nämlich erst in 14 Tagen. Am 13.06., da bin ich wieder hier zugange. Es sei denn, dass ich sie vorher nochmal irgendwie zusammenschiebt, aber das wird wahrscheinlich nicht so schnell sein. Ja, und dann sehe ich da schon am Horizont leuchten das nächste Bergfest mit unserem Hardrock am 17.06. Da bin ich auf alle Fälle dabei, da könnt ihr einen drauf lassen. Ja. Das war's eigentlich jetzt. Ich habe eigentlich nur noch eine Nummer hier für euch. Und die werdet ihr nicht im Katalog finden. Das ist das Original einer berühmten Fernsehfilmmelodie von Andrew Gold. Das ist mein Rausschmeißer heute Abend. Und die hört auf den wunderbaren, schönen Namen. Thank you for being a friend. Ich wünsche euch eine gute Nacht. Ich wünsche euch einen schönen Sonntag. Ich wünsche euch eine angenehme Zeit bis zur nächsten Samstagshow. Ich hoffe, ihr vergesst mich bis dahin nicht. Schreibt mir, ob es euch gefallen hat. Morgen gibt es dann die Playlist und demnächst dann auch wieder auf Spotify zum Nachhören. Mit ein paar Lücken natürlich, denn ich gebe euch ja immer ein bisschen was extra rein. Also, das war's dann. Ich wünsche eine gute Nacht und hier kommt der Rausschmeister. Andrew Gold.

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